0: will jeden Donnerstag um 14 Uhr zu einem kurzen Sondervortrag ein. Unter dem Titel Tag im Bilderbuchdorf Tetenbüll erfahren Besucher Wissenswertes über die Dorfgeschichte, die Kirche und das historische Haus Peters. Die Vorträge bieten einen kompakten Einblick in die Geschichte des Ortes und eignen sich ideal für Gäste, die das Bilderbuchdorf näher kennenlernen wollen. Die Teilnahme ist kostenfrei, eine Anmeldung ist nicht erforderlich. Weitere Informationen gibt es unter bilderbuchdorf-tetenbüll.com.
1: Am Montag, den 28.09. hält Doktor der Philosophie Heiko Liepert vom Philosophischen Seminar um 19 Uhr im Forum des Schulzentrums Westerland seinen Vortrag Toleranz und Identität über wechselseitiges Verstehen und Aushalten. Weitere Informationen findet ihr unter www.schuck.uni-kiel.de. Am Mittwoch, den 23.09. hält Professor Dr. Dr. H.C. Ludwig Steindorf vom Historischen Seminar Europäische Geschichte in der Meldorfer Gelehrtenschule um 19 Uhr seinen Vortrag 100 Jahre Sektion Meldorf. 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Weitere Informationen findet ihr unter www.schuck.uni-kiel.de.

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3: Bis zum 18. Februar findet jeden Freitag um 17 Uhr die öffentliche Feierabendführung Noah. Theaterfiguren erzählen von Hoffnung statt. Das Poppenspielermuseum im Schloss Husum zeigt in seiner neuen Ausstellung Figuren unterschiedlichster Art zur biblischen Noah-Geschichte. Neben der als Schattentheater aufgebauten Arche findet man hier auch verschiedene thematisch ergänzende Exponate von Richard Heitzmann und Otto Backmann. Anmelden kann man sich vorher telefonisch bei 04841 2545 oder per E-Mail unter kasse@museumsverbund-nordfriesland.de. Der Zugang zur Führung ist im Eintritt inbegriffen.
4: Am Samstag, den 14. April, ist Singer-Songwriter Gregor Meile mit seinem Programm Unplugged das Wohnzimmerkonzert zu Gast im Nordsee-Kongresszentrum in Husum. Los geht's um 20 Uhr. Gemeinsam mit seiner Band präsentiert Gregor Meile seine Songs in akustischer Form. Die Konzerte leben von Emotionen, persönlichen Geschichten und viel Interaktion, wodurch jeder Abend seinen ganz eigenen Charakter erhält. Tickets sind im Vorverkauf erhältlich, die Preise beginnen je nach Kategorie bei rund 50 Euro. Karten gibt es online über Eventim, Veranstaltungsort ist das Nordsee-Kongresszentrum am Messeplatz in Husum.
3: Am Montag, den 21.09. hält Professor Dr. H. Maximilian Mehdorn von der Klinik für Neurochirurgie vom Universitätsklinikum Schleswig-Holstein um 20 Uhr im Hotel zur Traube in Brunsbüttel seinen Vortrag als Arzt in China. Weitere Informationen findet ihr unter www.schuk.uni-kiel.de.

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3: Am Freitag, den 25. September, findet um 18 Uhr im Bürgerhaus von Heide das Frauenfest. Mutig, stark, selbstbewusst statt. Ein Abend voller Kreativität, Austausch und Ermutigung erwartet dich. Unter anderem gehören dazu Malaktionen mit den KünstlerInnen Ina Berg und Birgitta Jasper und leckeres Fingerfood. Eine Anmeldung ist erforderlich und die Plätze sind begrenzt. Anmelden kann man sich bei monika.schmudde@kirche-dithmarschen.de oder unter 0170 55 43 00.
4: Der Gospelchor Get On Board aus Tönning besteht seit 1999 und wird von Kirchenmusikdirektor Christian Hoffmann geleitet. Der Chor singt mit viel Freude ein breites Repertoire aus mitreißenden Spirituals, Gospels und afrikanischen Liedern, die oft mit lebendiger Trommelbegleitung vorgetragen werden. Am Samstag, den 19. September und Sonntag, den 20. September, jeweils um 18 Uhr, gibt der Chor in der St. Laurentiuskirche Tönning seine traditionellen Jahreskonzerte. Die fröhliche Sängerschar wird dabei von der St. Lawrence Gospel Band begleitet und auch die eigenen Solisten des Chores kommen wieder zum Einsatz. Der Eintritt beträgt 10 Euro, Karten gibt es nur an der Abendkasse. Am Samstag, den 3. Oktober, präsentiert der Apollo Club e.V. einen dreifachen Punk-Rock-Abend im Emshorner Kranhaus. Mit Hell Nation Army aus Berlin, Küken aus Hamburg und Angora Club aus Flensburg stehen drei Bands auf der Bühne, die unterschiedliche Spielarten des Punk-Rock mitbringen. Von kompromisslosem Killed-by-Death-Punk bis zu High-Energy-Rock'n'Roll. Der Eintritt folgt dem bekannten solidarischen Preismodell des Apollo Club e.V. Zur Auswahl stehen drei Ticketstufen, während Veranstaltung und Leistung für alle Gäste identisch bleiben. Tickets gibt es online unter www.kulturkombinat-elmshorn.de.

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3: Im Rahmen des nächsten interreligiösen Dialogs am 22. September um 18 Uhr im Kreishaus Heide geht es um das Thema Toleranz in den Religionen. Welche Begründungen finden sich in den Heiligen Schriften? Was bedeutet Toleranz heute in unserer Gesellschaft und persönlich? Im Anschluss gibt es ein gemeinsames Essen. Der interreligiöse Dialog zum Thema Toleranz wird im Anschluss auch auf Westküste FM zu hören sein. Wenn bunte Laternen in der Dunkelheit leuchten, Kinderstimmen durch den Abend klingen und sich kleine und große Lichter gemeinsam auf den Weg machen, ist es wieder Zeit für den traditionellen Laternenumzug in Friedrichskoog. Am Samstag, den 17. Oktober um 18.30 Uhr lädt der Fremdenverkehrsverein gemeinsam mit der Jugendfeuerwehr zu einem stimmungsvollen Herbstabend ein. Treffpunkt ist das Feuerwehrgerätehaus im Tjagsweg. Von dort aus setzt sich der leuchtende Zug in Bewegung. Ob selbstgebastelte Laterne, klassisches Laternenlicht oder fantasievoll gestaltetes Lieblingsmotiv. Ausdrücklich erwünscht ist alles, was den Friedrichskooger Abend ein bisschen heller und bunter macht. Das BIS Kinder- und Jugendforum der Stadt Husum lädt gemeinsam mit vielen Husumer Einrichtungen, Vereinen und Initiativen am 20. September zum Weltkindertag ein. Und um den Husumer Marktplatz und an weiteren Orten in der Stadt erwartet Kinder, Jugendliche und Familien ein abwechslungsreicher Tag. Den Auftakt macht um 12 Uhr ein Familiengottesdienst in der Marienkirche am Markt. Anschließend lädt die Kirchengemeinde Husum dort zu einer Rallye, Bastelangeboten, Spielen und einer kleinen Stärkung an. Von 13 bis 17 Uhr wird der Husumer Marktplatz zum bunten Treffpunkt für Familien. Der Eintritt ist frei, alle Kinder, Jugendlichen und Familien sind herzlich eingeladen, gemeinsam einen fröhlichen Tag voller Spaß, Begegnungen und Aktivitäten zu erleben.

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2: Tierische Helden im Film. Davon gibt es ja bekanntlich einige. Die Heldin, um die es hier jetzt geht, ist aber eine ganz besondere. Denn sie ist nicht nur klug, gackert und legt Eier, sie spielt auch ihre menschlichen Co-Stars mal eben an die Wand. In Lebensansichten eines Huhns übernimmt eine gewitzte und mutige Henne die Hauptrolle. Und zwar ganz ohne KI, was heute ja schon eher selten ist. Das allein macht diesen Film schon sehr außergewöhnlich. Aber es gibt noch mehr Gründe, warum man den im Kino nicht verpassen sollte, sagt zumindest meine Kollegin Helke Michael, die schon mal reingeschaut hat. Hallo Helke. Ein Huhn in der Hauptrolle, das ist schon eher ungewöhnlich. Erzähl doch mal, worum geht's in Lebensgeschichten eines Huhns überhaupt?
3: Ja, hinter dem fast philosophisch klingenden Titel verbirgt sich ein wirklich toller Film über ein gewitztes und mutiges Huhn, das den Absprung wagt. Wie viele ihrer Artgenossinnen war sie eigentlich zum Eierlegen bestimmt, um am Ende in einem Suppentopf zu landen. Dann bekommt sie aber die Chance abzuhauen und macht sich auf in die große, weite Welt. Das allerdings auch nur, bis sie von einem Hund in den Hinterhof eines ziemlich runtergekommenen Restaurants verschleppt wird. Dort steckt sie der Besitzer zu seinem anderen Federvieh, wo sie sich erstmal in der Stallhierarchie behaupten muss. Aber sie erobert auch das Herz des Hahns. Und auf der Suche nach einem Brutplatz bekommt sie mit, dass ihr neuer Besitzer und seine Familie mit ziemlich düsteren Gestalten Geschäfte machen müssen, um sich über Wasser zu halten. Klar, dass sie ihren Kükenwunsch da erstmal auf Eis legen muss, um der Familie zu helfen.
2: Das heißt, die Tiere sprechen dann im Film oder wie funktioniert das?
3: Hier sprechen nur die Menschen, die Tiere sind Tiere und wenn unsere Heldin was in Anführungsstrichen sagt, dann gackert sie. Was aber eben auch großartig funktioniert mit den Bildern zusammen, der ganzen Atmosphäre und mit den menschlichen Nebendarstellern, wie dem alten Restaurantbesitzer, der eine richtige Verbindung zu unserem Huhn aufbaut. Was aber auch an der super Hauptdarstellerin liegt. Wobei das ja nicht nur eine ist, genau genommen sind es 8 fast identisch aussehende Hühner, die sie verkörpern. Alle mit anderen Talenten, die eine kann perfekt stillsitzen, die nächste rennt besser als ihre Kolleginnen, wieder eine andere hat fast menschliche Züge. Und ganz nebenbei, da der Film in Griechenland spielt, haben wir natürlich auch die tolle griechische Musik. Also mir hat das direkt gute Laune gemacht.
2: Vielen Dank, Helke, für diesen Kinotipp. Und wenn ihr jetzt auch Lust auf diesen außergewöhnlichen Spielfilm aus der Perspektive einer echten lebenden Henne ohne KI und Schnickschnack habt, dafür mit viel Herz und einem echten Feelgood-Faktor. Lebensansichten eines Huhns läuft ab sofort bei uns im Kino.

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0: Donnerstag.
1: Donnerstag? Donnerstag!
2: Donnerstag ist ein...

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3: Die Tourismuszentrale St. Peter-Ording lädt am Donnerstag, den 24. September um 19.30 Uhr zu einem Musikkabarettprogramm mit Mackefisch ins Dünenhus an der Erlebnispromenade in St. Peter-Ording ein. Mackefisch schaffen etwas Außergewöhnliches. Und das nicht nur, weil sie mit vier Armen und Beinen gefühlte 20 Instrumente gleichzeitig spielen. Von selbstgebauten Kofferdrums, einem auf Rasseln, Korkplatten und Tröten eintretenden Steppschuh über Banjo-Gitarre bis hin zum Keyboard, das versiertes Pianospiel mit crazy Synthi-Sounds verbindet. Auch nicht, weil ihr zweistimmiger Gesang souverän zwischen hinreißend schön und atemberaubend rasend wechselt oder weil er dabei unvergleichbar lustige, poetische und gnadenlose Texte transportiert. Das wirklich Einzigartige an der prämierten Miniband ist das Gefühl, mit dem man nach dem Konzert nach Hause geht. Tickets sind für 22 Euro erhältlich unter www.sankt-peter-ording.de. Restkarten gibt es an der Abendkasse. Der Einlass beginnt um 19 Uhr.
4: Am 28. September um 20 Uhr könnt ihr an einem Vortrag teilnehmen, der sich mit verschiedenen Marken auseinandersetzt. Dieser findet im Dünenhus an der Erlebnispromenade in St. Peter-Ording statt und wird von Professor Dr. Jürgen Jürgens präsentiert. In diesem Vortrag werden Entwicklungen der Discounter, seine Strategien und Herausforderungen und Ausblicke auf mögliche Perspektiven beleuchtet. Der Eintritt kostet 7 Euro. Für Schüler und Studenten sowie Auszubildenden liegt der Preis bei 1 Euro. Für Mitglieder der Schleswig-Holsteinischen Universitätsgesellschaft ist der Eintritt frei.
5: Hallo, mein Name ist Sandra Ingwersen. Ich komme aus der Gemeinde Würden und bin Jugend-, Sport- und Sozialausschussvorsitzende. Und wir haben den Pinktober nach Würden geholt. Am 1. Oktober um 18 Uhr, Einlass 17 Uhr, findet bei uns die Auftaktsgottesdienst Gib Acht ob die. Und jeder, aber auch wirklich jeder ist herzlich willkommen.

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2: Der Sommer 2026 gehört einer Frau mit dem S auf der Brust. Regisseur Craig Gillespie schickt mit Supergirl die wohl coolste Heldin des DC-Universums ins Rennen und setzt dabei in der Hauptrolle auf Millie Alcock, eine der spannendsten Nachwuchsschauspielerinnen. Herausgekommen ist ein visuell opulentes Science-Fiction-Abenteuer mit starken Action-Sequenzen, emotionalem Kern und der typischen DC-Wucht für die große Leinwand. Im Mittelpunkt steht Supermans Cousine, die sich einer persönlichen Herausforderung stellen muss, die sie weit über die Grenzen ihrer eigenen Welt hinausführt. Mein Kollege Matthias Pillasch verrät uns etwas mehr über Supergirl.
3: Kara ist die letzte Überlebende vom Planeten Krypton, abgesehen von ihrem Cousin Superman.
4: Wie war es, alles an einem Tag zu verlieren?
5: Krypton ist nicht an einem Tag gestorben. So gnädig sind die Götter nicht.
3: Während Superman behütet bei einer Familie aufwuchs, kämpfte sie sich durch die Trümmer Kryptons.
5: Ganz ehrlich, ich dachte, wir hatten Glück. Aber jedes Glück geht wahrscheinlich irgendwann zu Ende.
3: Kara weiß längst, dass sie anders ist als ihr Cousin. Sie sieht die Realität nicht durch eine Brille der Hoffnung.
5: Das ist das Ding. Mein Cousin und ich haben sehr verschiedene Ansichten darüber, was es heißt, ein Held zu sein. Er sieht in jedem das Gute. Ich sehe die Wahrheit.
3: Und die Wahrheit zwingt sie zum Handeln.
6: Die Briganten brachten Verwüstung in jeden Winkel des Universums. Wir verteidigen unsere Galaxie.
3: Eines Tages wird Karas Hund Krypto von einem Giftpfeil der Briganten getroffen.
5: Krypto! Was kann ich tun?
4: Die Briganten tragen das Gegengift immer bei sich. Er hat 3 Tage.
3: Kara muss die skrupellosen Weltraumpiraten finden, um Krypto zu retten. Auf ihrem Weg durch die Galaxis bekommt sie Unterstützung von der jungen Ruthie. Sie verbindet ein gemeinsamer Feind.
4: Krem von den gelben Hügeln hat meine Familie ermordet.
5: Tu einfach, was ich sage. Und stirb nicht.
3: Doch dafür brauchen sie jemanden, der sich in der intergalaktischen Unterwelt wirklich auskennt.
7: Bist du nicht die Tussi aus der Bar?
5: Witzig. So habe ich dich immer genannt.
7: Touché.
3: Der unberechenbare Kopfgeldjäger Lobo kann ihnen helfen, Krem von den gelben Hügeln aufzuspüren. Denn Supergirl und Ruthie wollen Gerechtigkeit und Vergeltung.
8: Deine Augen sind wunderschön, wenn du weinst. So viel Schmerz, so viel Leid.
5: Sieht nicht so aus, als würde das hier gut ausgehen. Also für euch.
2: Ein Film über Verlust, Rache und die Frage, was einen Helden wirklich ausmacht. Supergirl läuft ab sofort in den deutschen Kinos und auch auf IMAX-Leinwänden.

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3: Diese Geschichte heißt Intimrasur. Ich habe da schon öfter von gehört, aber Glöwen konnte ich das nicht. Aber dann habe ich das mit eigenen Augen sein. Normalerweise spiele ich Football in der Altliga von TSV Wankendörp. 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
3: Moin, mein Name ist Jutta und im Namen der bunten Bündnisse hier an der Westküste und aus gegebenem Anlass nach der Landtagswahl in Sachsen-Anhalt und vor der anstehenden Landtagswahl in Mecklenburg-Vorpommern möchte ich alle Hörerinnen und Hörer herzlich einladen zu einer großen solidarischen Kundgebung für Toleranz, Vielfalt und Demokratie in Heide auf dem Südermarkt jetzt am Samstag um 12.30 Uhr. Es gibt vielfältige Redebeiträge aus Politik, Kultur, Zivilgesellschaft und allen, die Demokratie leben. Allen voran unser Landrat Torben Schütt. Zudem wird es Live-Musik geben, die Mut macht und verbindet. Und wir planen einen Flashmob, der uns alle gemeinsam stark macht und obendrein auch noch Spaß. Hierzu bringt bitte unbedingt alle einen Regenschirm mit. Lasst euch überraschen. Kommt alle vorbei, genießt Vielfalt und Lebensfreude. Kommt aus dem Quark und vom Sofa. Macht mit, seid laut, seid bunt, seid dabei. Denn die Demokratie gilt es zu verteidigen. Auch hier in Dithmarschen, auch vor der eigenen Haustür. Wir sehen uns hoffentlich am Samstag, dem 19.09. um 12.30 Uhr in Heide, in Dithmarschen auf dem Südermarkt. Wir freuen uns sehr auf euch.
4: Kunst trifft auf Literatur. Am Sonntag, den 4. Oktober, lädt das Kulturhaus Altes Rathaus in Garding zu einer besonderen Lesung mit Musik und Ausstellungsführung ein. Das Künstlerpaar Uta und Andreas Masch zeigt Malerei und Skulpturen. Mitglieder der Textwerkstatt Eiderstedt präsentieren dazu ihre Geschichten und Gedichte. Musikalisch begleitet Rainer Martens den Rundgang mit seiner Gitarre. Beginn ist um 15 Uhr und der Eintritt ist frei. Eine Hutspende ist jedoch willkommen. Am Samstag, den 19. September, lädt die Kirchengemeinde Erfte in die St. Marien-Magdalenen-Kirche zu einem außergewöhnlichen Konzerterlebnis ein. Unter dem Titel Sternenwege – Ein kosmisches Gongkonzert verweben Peter Herrin und Sven Farnik die Klangwelten von melodisch gespielten Gongs und Orgel miteinander. Los geht es um 17 Uhr. Der Eintritt ist frei, Spenden sind jedoch willkommen.

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2: Die technische Entwicklung schreitet voran. Das ist Fakt. Wir können nur versuchen, Schritt zu halten, uns zu informieren und uns Hilfe zu holen, wenn wir mit Smartphones, Internet und KI mal nicht mehr weiter wissen. Eine solche Hilfe kann der sogenannte Digital Learning Campus sein. Und das in ganz Schleswig-Holstein. Michelle Hese ist die Ansprechpartnerin des Digital Learning Campus, oder kurz DLC, an der Fachhochschule Westküste. Sie sagt, die Hauptaufgabe des DLC ist es, die vom Stifterverband herausgearbeiteten Zukunftskompetenzen zu vermitteln.
3: Das sind Kompetenzen, die Sie sagen, die wir alle zukünftig und jetzt schon haben sollten. Das ist natürlich KI, Digitalisierung, Medienkompetenzen, aber auch Nachhaltigkeit, Selbstbestätigung, Kollaboration, Kooperation. Und wir sind quasi eine Bildungsplattform. Das ist der dlc.sh. Da findet man auch alle unsere Angebote, die es in ganz Schleswig-Holstein gibt. Wir bilden für Jung und Alt kostenfrei Angebote an, über alle Zukunftskompetenzen, sowohl online als auch in Präsenz.
2: Ein Beispiel für ein solches Angebot ist der Open Makerspace im OKSH Media Hub Westküste, der immer am zweiten Freitag eines Monats ab 15 Uhr stattfindet. Hier kann man ganz niedrigschwellig zum Beispiel 3D-Drucker oder andere Kreativwerkzeuge kennenlernen. Oder der Kurs Bewusst Leben im digitalen Zeitalter an der Haider Volkshochschule. Hier geht es um die Frage, wie erreichbar wir mit einem Smartphone in der Hosentasche tatsächlich sein müssen und welche Einflüsse Erdstrahlen und Elektrosmog auf unsere Gesundheit haben. Der findet im Oktober wieder statt. Und mitmachen kann da wirklich...
3: Jeder kann das tun. Angebote sind von Schülern über Studierende, über Senioren, über Fachkräfte, verschiedenes Level. Es können wirklich absolute Beginner Kurse finden. Es können aber auch Leute, die wirklich Fachwissen haben und sich zertifikatsmäßig weiterbilden wollen und ein Zertifikat für Sachen bekommen.
2: Ganz abgesehen davon ist der DLC, der übrigens von der Europäischen Union gefördert ist, auf der Suche nach neuen Projektpartnern, die Lust haben, Angebote zu den Zukunftsthemen zu schaffen. Alle Infos gibt's online auf dlc.sh.

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2: Es gibt Geschichten, die sind so berührend, dass sie direkt unter die Haut gehen. Genauso eine beeindruckende und vor allem fesselnde Geschichte ist Dich zu verlieren oder mich von Homera Quaderi. Darin erzählt sie, wie es war, in Afghanistan aufgewachsen und für die Gleichberechtigung der Frauen in ihrer Heimat zu kämpfen. Fesselnd geschrieben greift sie dabei die bis heute bestehende Problematik von Müttern auf, die sich ständig zwischen dem Wunsch nach Freiheit und Selbstbestimmung auf der einen Seite und Liebe und Verantwortung für ihr Kind auf der anderen befinden. Mario Hartwig mit unserem Buchtipp.
3: Homera ist alles andere als ein gewöhnliches afghanisches Mädchen. Als die Taliban an die Macht kommen und alle Schulen für Mädchen schließen, riskiert sie ihr Leben, um andere Mädchen heimlich zu unterrichten.
4: An Tagen, an denen ich mich unter meiner Burka verstecken musste, schmorte mein armes Gehirn so vor sich hin, dass ich oft vergaß, die Hausaufgaben und Übungshefte meiner Schülerinnen und Schüler zu prüfen. Manchmal vergaß ich sogar ihre Namen. Aber selbst an den heißesten Tagen achtete ich immer darauf, die Kinder rechtzeitig aus dem Zelt zu scheuchen und mich selbst davon zu stehlen.
3: Nachts im Schutz der Dunkelheit liest sie trotz Verbots jedes Buch, das sie finden kann, und gründet einen Schreibkurs. Als dann auch noch eine ihrer Kurzgeschichten in der Zeitung veröffentlicht wird, glaubt Homera, als Frau in Afghanistan glücklich werden zu können. Mit 17 muss sie sich allerdings erst einmal dem Schicksal ergeben, als sie ohne Mitspracherecht verheiratet wird.
4: Ich musste mich benehmen, wie mein Mann es wollte. Ich musste mich kleiden, wie immer es ihm gefiel. Ich musste kochen, was er gern aß, und tun, was auch immer ihn zufriedenstellte. Ich musste meinem Mann folgen, wohin er ging.
3: Das frisch vermählte Paar zieht in den Iran, wo sie freier und glücklicher leben können.
4: Er eröffnete mir neue Möglichkeiten im Leben. Er erkannte, dass ich schwere Zeiten durchgemacht hatte, und zeigte Verständnis dafür. Er betrachtete mich mit einer Mischung aus Ehrfurcht und Wertschätzung, und seine Anerkennung verlieh mir neue Kraft.
3: Homera studiert, promoviert und bringt schließlich einen Sohn zur Welt. Die Familie zieht nach Kabul zurück, wo sich ihr Mann plötzlich verändert. Als er sich eine Zweitfrau nehmen will, bricht für Homera eine Welt zusammen.
4: Entweder tat ich, was von mir erwartet wurde, mich wie die anderen ersten Ehefrauen in Afghanistan verhalten, mich für die Hochzeit deines Vaters hübsch herausputzen, die Gäste freundlich begrüßen und anlächeln und ihnen geduldig Tee anbieten. Wenn ich das tat, wäre mein Ruf als gute Frau gesichert und du wärst bei mir. Oder ich konnte die schlechte Frau werden und mich meinen Rechten und meiner Würde zuliebe gegen die Regeln und Etikette auflehnen. In diesem Fall würde ich dich verlieren.
2: Homera steht vor einer unmöglichen Entscheidung. Revoltiert sie und verliert ihren Sohn oder lässt sie es geschehen und verliert sich selbst? In ihrem Buch »Dich verlieren oder mich« verwebt Homera Quaderi geschickt eigene Erinnerungen mit bewegenden Briefen an ihren Sohn. Die bemerkenswerte Geschichte dieser starken Frau ist gerade beim Arche Verlag erschienen.

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2: 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September. 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
1: Wir vom Seniorenberat, wir sind keine Eventmanager, wir sind keine Gestalter irgendwelcher Vergnügungsaktivitätsabende oder Ausflüge. Das nicht. Wir können nur aufnehmen, was wird gewünscht, wo gibt es Probleme, wo gibt es aber auch positive Zeichen. Und diese können wir für uns irgendwo analysieren und daraus versuchen, gemäß unserer Aufgabe, wir haben immerhin ein politisches Mandat bekommen und haben einen Auftrag seitens der Senioren im Rahmen der politischen Auseinandersetzung, dass wir dann diese Anregungen, wenn sie analysiert sind, gegebenenfalls weiterleiten, auch in die politischen Gremien. Das ist die Aufgabe des Seniorenbeirates, zu gucken und aufzupassen, zu hören und zu sehen, wo gibt es Schwachstellen insgesamt in der Bevölkerung oder auch auf kommunaler Ebene, im Verkehr oder in der Nahrungsversorgung oder in der Gesundheitsversorgung. Wo können wir Schwachstellen aufdecken und wo können wir sie weitergeben und anbieten zur lösungsorientiert, zur Klärung der Situation.
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1: Die Recherche hat ergeben, Essen auf Rädern. Diese Angebote werden von zwei Anbietern gemacht, und zwar zum einen vom ambulanten Pflegedienst und zum anderen vom DRK für Land. Dabei ist allerdings zu sagen, dass hier nur noch beschränkte freie Kapazitäten vorhanden sind. An gemeinsamen Mittagessen teilnehmen, auch dieser Wunsch war geäußert worden. Da geht es dann halt um gesellschaftliche Belange. Wie komme ich mit anderen zusammen? Ein Thema, was sich durch alle Bereiche, die wir bearbeitet haben, immer wieder zieht. Das gemeinsame Mittagessen möglich ist auch das. Und zwar kann man sich im Johanniterhaus, kann man sich nach rechtzeitiger Anmeldung mittags einfinden und könnte dann auch mit den dort betreuten Einwohnern zusammen das Mittagessen einnehmen. Die Anmeldung ist zwingend erforderlich, weil das muss natürlich geplant werden. Lars-Ole But vom Party Service But hat zugesagt, dass er das Thema, dieses Thema, gemeinsame Mahlzeiten einzunehmen und auch die allgemeine Essensversorgung noch einmal jetzt im Herbst und nach der Saison bei der DEHOGA, deren zweiter Vorsitzender ist, bei der DEHOGA zur Sprache bringen wird, dass dort noch einmal behandelt wird.
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2: Großes Thema ist Online-Banking. Ich war bei beiden Banken, die haben mich mit offenen Armen und Ohren empfangen, fanden das auch sehr gut. Von der für Amroma Bank habe ich mal einen Termin jetzt vereinbart. Also die machen eine kostenlose Veranstaltung am Donnerstag, den 26.11. zwischen 16 und 17.30 Uhr direkt in der Bank. Da können alle Senioren hingehen. Das ist eine kostenlose Veranstaltung. Die können da alles fragen rund ums Online-Banking. Mit der Sparkasse bin ich noch im Termin, da habe ich noch keine Bestätigung. Die für Amroma Bank wird dann ca. 14 Tage vor Beginn dieses Termins Plakat aushängen in der Bank und dann können sich da alle Senioren anmelden. Und wenn dann genügend Anmeldungen da sind, dann wird die Veranstaltung durchgeführt. Zweites, KI-Schulung. Werden angeboten von Paul Kaufmann, das Mitarbeiter bei TNC. Konnte mir jetzt leider noch keinen genauen Termin nennen. Startet aber Mitte Oktober, macht einmal im Monat KI-Schulung für Senioren von 9 bis 12 für 40 Euro. Kaffee und Kuchen ist inklusive. Rund um KI, was ist das? Was muss ich beachten? Wie arbeite ich damit? Wie kann ich damit umgehen? Was kann ich damit machen? Er möchte dieses einmal im Monat machen, kommt jetzt aber darauf an, wie das anläuft. Dann haben wir ja noch unseren Stadtkümmerer, Holger Marquardt. Der kümmert sich ja auch rund ums Handy, Computer, sonstiges, den kann man ja auch anrufen. Privat, wenn er nach Hause kommt, nimmt er 30 Euro die Stunde.
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2: Dann gab es noch einen Punkt bei uns auf dem Fragebogen, Vorträge zu Gesundheitsthemen, Erste Hilfe, Brandschutz etc., Feuerwehr. Da habe ich mit der Feuerwehr in Wiek gesprochen. Die laden alle Senioren ein am Mittwoch, den 30.09. von 16 bis 17.30 Uhr. Können alle Senioren vorbeikommen ins Feuerwehrhaus. Da gibt es dann eine Führung durchs Gerätehaus und anschließend werden dann Fragen zum Thema Brandschutz beantwortet. Also was mache ich, wenn jetzt, was weiß ich, ja, mein Akku brennt, durch Feuerwehr rufen, aber was mache ich so lange, bis die dann da sind, Fenster auf, Fenster zu oder mit dem Handtuch löschen den Brand oder wie auch immer. Das ist auch ganz unkompliziert, muss ich keine anmelden. Die machen jetzt auch keine große Werbung.

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1: 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Das wird natürlich auch noch ein Punkt. Mit dem Thema hat Karl-Heinz Benoit haben befördert.
2: Viele ältere Bürger beklagen sich darüber, dass also die Touristen, aber auch die Einheimischen, Fahrradfahrer, sich nicht an die Regeln halten. Die fahren also auf dem Bürgersteig, die klingeln nicht, sie geben kein Handzeichen beim Abbiegen. Aber ich sag mal, das ist kein Thema für Senioren, sondern das ist eigentlich gesellschaftlich allgemein. Aber trotzdem haben wir das so weit aufgenommen, versucht zu klären und haben dann dabei bei unserer Recherche festgestellt, dass das Amt und auch die Stadt Wiek 22 zwei ganz wichtige Konzepte haben erstellen lassen. Und zwar einmal das Mobilitätskonzept und einmal das Fahrradkonzept. Diese Konzepte, nachdem ich die gelesen habe, bilden eigentlich genau das ab, was hier immer bemängelt wird von den Senioren. Dass sie zum Beispiel abends nirgends hinkommen, weil kein Bus mehr fährt. Dass der Bus hier unendliche Schleifen dreht, dass man für eine Wegstrecke von 400 Metern 30 Minuten braucht und so weiter und so fort. Oder dass halt Fahrradwege zum Teil schlecht sind, dass die Fahrradwege zum Teil zu eng sind, dass sie unübersichtlich sind und so weiter.

0: Und zwar über die Website derzeit des Amtes für Amrum. Dort gibt es eine Sachschadensmeldung, wo man mit Bild und auch mit Text sagen kann, hier bei mir im Bürgersteig sind die Platten schief, da ist ein Loch und so weiter. Und können dann tatsächlich Einfluss nehmen auch auf die Abarbeiter.
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0: Hier vorm Amt ein toller Platz, aber wenn du einmal quer gehen musst, hast du ja schon als Normalsterblicher Probleme, weil du manchmal umknickst. Aber jetzt versuch mal mit dem Rollstuhl oder mit dem Rollator da irgendwie, wenn Markt ist und so weiter, an einen Stand zu kommen. Da wollen wir in Kürze einen Antrag in die Richtung auch an die Stadt stellen, dass hier darüber nachgedacht wird, dies zu verändern im Sinne der Senioren.
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2: Ich habe in Rübe eine gefunden, die ganz toll im alten Kopfsteinpflaster in der Altstadt Rübe wieder toll eingelassen werden. Zwei Fahrspuren für die Reifen der Rollatoren der Rollstühle aufnehmen können. Wunderbar in das Kopfsteinpflaster eingearbeitet, fällt fast nicht auf. Super gelöst und jeder kann da wieder hin.
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2: Dieser Bus On-Demand, dass das schon auf Papier steht und dann hoffentlich auch kommt, das ist etwas, was wir auch immer angestrebt hatten. Müssen wir bis dahin vielleicht trotzdem uns nochmal was überlegen, wie hier interimsmäßig ein Übergangsmodell möglich gemacht wird, um zu einzelnen Veranstaltungen einzelne kleine Busse zu bewegen. Dazu braucht es natürlich erstmal diesen Bus extra und dazu braucht es dann natürlich Geld, wer den finanziert. Aber das ist eine Thematik, die wir nach wie vor im Petto haben und da wir tüfteln, obwohl 2030 dieses andere Konzept kommt.
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2: 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Ein Beispiel greife ich heraus, das besonders bewegend finde, DRK für Land. Die bemühen sich ja, eine Demenzgruppe wieder ins Leben zu rufen, die schon mal hier bestanden hat. Aber es fehlt natürlich auch da wieder an Mitarbeitern unter anderem. Und da konnten wir dann natürlich schon diese Liste in die Hand geben und sagen, guck mal.
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2: Nicht nur Moneymaking, nicht nur Geschäft am Leben halten, sondern dass sie auch eine Stellung beziehen, die zur Versorgung der Bevölkerung beiträgt. Und dieses kommt auch zum Ausdruck, dass sie wirklich alle sehr bereit waren, offen Auskunft zu geben und auch irgendetwas mal zum Beispiel aufzunehmen, Anregungen auf Innovation oder auf Veränderung. Hierauf müssten wir mal achten. Das ist immer wieder zu sehen gewesen, also durchaus absolut Kooperation total.
0: Letztendlich ist aber alles egal, was man macht. Wir müssen auch die Senioren auffordern, dass sie aktiv werden. Es nützt nichts, wenn überall irgendetwas angeboten wird und es geht keiner hin. Und deswegen kann man nur sagen zu den Senioren, werden sie aktiv und bringen sie sich ein.

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3: Am Mittwoch, den 23. September, findet in Brunsbüttel wieder der traditionelle Bauernmarkt im Rahmen der Dithmarscher Kohltage statt. Und zwar von 10 bis 18 Uhr auf dem Gustav-Meyer-Platz mit bester Aussicht auf die vorbeifahrenden Schiffe. Es gibt verschiedene kulinarische Highlights rund um den Kohl, Live-Musik, auch ob platt, und jede Menge regionales Kunsthandwerk zum Entdecken und Stöbern. Außerdem wird es informativ. Auch die landesweite Kampagne Komm klar SH ist mit einem Stand vertreten. Die Veranstaltung erfreut sich seit Jahren großer Beliebtheit und zelebriert in diesem Jahr auch das Jubiläum der 40. Dithmarscher Kohltage. Wie sieht unsere Erinnerungskultur in Zukunft aus? Wie schaffen wir eine pluralistische, aktivere Gedenkarbeit? Mit diesen Fragen beschäftigt sich die Lesung der Autorin und Erinnerungskulturaktivistin Susanne Siegert am Mittwoch, den 23. September im Dithmarscher Landesmuseum. Die Partnerschaft für Demokratie Dithmarschen organisiert die Veranstaltung in Kooperation mit dem Dithmarscher Landesmuseum, die sich vor allem an junge Menschen richtet. Neben der Lesung gibt es ein Rahmenprogramm zur Erinnerungskultur und den Möglichkeiten vor Ort. Das Rahmenprogramm startet um 16.30 Uhr. Um 18.30 Uhr beginnt die Lesung mit Susanne Siegert. Die Journalistin zeigt auf ihrem Social-Media-Kanal, wie eine neue Form der Gedenkarbeit aussehen kann. Dabei setzt sich Susanne Siegert mit der nationalistischen Vergangenheit und ihrer Bedeutung für die Gegenwart auseinander. Jeden Samstag um 12 Uhr erklingt in der St. Jürgenkirche in Heide die Orgel. Dazu gibt es einen kurzen geistlichen Impuls. Am Samstag, den 19. September, spielt Kirsten Binias Orgelmusik von Christopher Temling. Der Wortanteil wird von Pastor Lars Kästner gestaltet.

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1: Zurzeit sind vermehrt KI-generierte und täuschend echt wirkende Phishing-Mails im Umlauf. In denen geben sich Kriminelle mit gefälschten Stimmen und Videos zum Beispiel als Banken, Paketdienste, Behörden oder bekannte Unternehmen aus, um sensible persönliche Daten abzugreifen. Wir haben uns mal auf der Straße umgehört, wie ihr eure E-Mails prüft, um nicht auf solche KI-generierten Phishing-E-Mails reinzufallen.
2: Das Allerwichtigste ist, ob man die E-Mail erwartet oder nicht. Kommt sie völlig überraschend, prüfe ich standardmäßig Design, Layout, Text, wobei das inzwischen bei einigen E-Mails, die ich bekommen habe, beängstigend gut gemacht war, und lasse die E-Mail komplett unangetastet.
3: Also ganz oft lösche ich die einfach direkt. Ich finde das immer ganz komisch, wenn du dann so E-Mails bekommst mit "du hast was bestellt" oder so, ne? Wo ich mir denke, habe ich ja gar nicht.
4: Am besten zuerst auf den Absender gucken. Und wenn der Absender nicht vertrauenswürdig ist, einfach löschen. Wenn ich den nicht kenne, dann brauche ich auch die E-Mail nicht.
5: Man erkennt die anhand der Absender-E-Mail-Adresse und dann am besten löschen. Nichts anklicken, keinen Link öffnen. Ja.
1: Phishing-Angriffe mit gefälschten E-Mails, um uns sensible Daten wie Passwörter, Bankverbindungen und Kreditkartennummern zu stehlen, nehmen stark zu. Und dank künstlicher Intelligenz, kurz KI, werden die unbekannten Angreifer auch immer erfolgreicher. Mario Hartwig hat sich mal schlau gemacht, warum das so ist und wie sich jeder von uns, egal ob zu Hause oder bei der Arbeit, davor schützen kann.
6: KI-generierte Phishing-Mails orientieren sich längst am Schreibstil realer Personen und wirken inzwischen so täuschend echt, dass immer mehr Menschen auf sie reinfallen.
7: Früher hatte man da Grammatik, Rechtschreibfehler, komische E-Mail-Adressen oder ganz unpersönliche Anreden. Inzwischen sind sie so professionell gemacht, dass man es im Berufsalltag und im privaten Umfeld nicht mehr unterscheiden kann.
6: So die IT-Sicherheitsexpertin Dr. Yvonne Bernhard. Außerdem vereinfacht KI das Leben der Cyberkriminellen, weil die Aufgaben für sie übernimmt.
7: Die früher richtig viel Zeit gekostet haben, also zum Beispiel das Recherchieren von Zielpersonen, sogenannte Open Source Intelligence, das Verfassen von überzeugenden E-Mails sowie das dynamische Anpassen von Chartcode an die Sicherheitssysteme, die die angegriffenen Personen haben. All das liegt gerade voll im Trend und wird sogar noch zunehmen.
6: Zurzeit sind übrigens besonders viele gefälschte E-Mails unterwegs, die eine angebliche Sprachnachricht oder ein Deepfake-Video aus dem Freundeskreis, vom Chef oder von Geschäftspartnern ankündigen.
7: Dafür klickt der Empfänger dann einen Link an, gibt sein Passwort ein, manchmal noch einen zweiten Faktor, und schon haben die Betrüger sofort Zugriff auf seinen Rechner und kommen von da aus schnell und einfach an weitere sensible Daten ran.
6: Das lässt sich aber verhindern, wenn man erstmal beim Absender nachfragt, ob der die E-Mail überhaupt geschickt hat. Auch ein gutes Antivirenprogramm hilft. Und natürlich, dass man sich selbst immer auf dem Laufenden hält.
7: Es gibt spezielle Security Awareness Trainings, wo Benutzer sensibilisiert werden. Die bekommen dann Phishing-Simulationen, kriegen kleine E-Trainings und werden dadurch natürlich sensibilisiert. Einerseits für den Berufsalltag, aber sie können dieses Wissen natürlich auch privat nutzen.
1: Und bitte erstmal in Ruhe nachdenken, bevor man irgendetwas anklickt. Denn noch immer werden 95% aller Cyber-Sicherheitsvorfälle durch menschliches Versagen verursacht.

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4: Diese Geschichte heißt Telefon. Ich war noch früher, als Hans Hus noch das Hus von meinen Eltern wäre und ich wäre ein von den zwei Kindern in Hus, da stünd das ole schwatte Bakelit-Telefon in der Stufe auf der Fensterbank. In der Eck für die Schabwand mit dem Fernseher bin. 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Ob manche Höhe wäre das sogar Buden auf dem Hof, aber bei uns wäre das Buden in Flur Pingel aber so laut, dass man das Buten auf dem Hof hören kann, wenn die Merkmaschine jüß nicht an wäre. 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Und in der Stufe wäre auf dem Teppich eine breite, brune Spur mit mistigen Gummistäben ins Platt und Schittig loben. Wenn du da dein Schaff hast, rechte dir nur das Telefon hin, dann ging immer bloß eins, telefonieren oder Fernsehen kicken. Und der, der telefoniert, hat immer gewonnen, jedenfalls, wenn er meine Mutter wäre. Der dachte, man muss ein Telefon böken. Ich bin mir sicher, Ortsgespräche habe ich ohne Telefon morgen können. Ein Vorteil hat du Telefon aber gegen überhüt. Nimm's kun mit dir telefonieren, wenn du jüss ob Schiedhus wärst. Ich wär noch genau, mein Kinder wär noch ziemlich löd. Ich seid in gute Ruhe mit wat zu lesen ob Schiedhus und dann pingelt das portable Telefon in der Kök. Lütten oben liegt lauter stimmt meine älteste Tochter mit der Telefon in der Hand und birgt mir an. Papa, Papa, hier am Telefon ist eine Frau mit einem ganz komischen Namen, Landwirtschaftsministerium oder so. Kackst du noch lange oder kannst du ans Telefon gehen? Als ich lauter denn noch mal mit diesem Landwirtschaftsministerium telefoniere, da sehe sie, also wie alt ist ihre Tochter? Die macht ja schon einen tollen Telefondienst. Jo, Herr Wegsech, und ich habe mich gefreut, dass sie mich nicht sehen können. Denn ich bin rot geworden, wie sieht die Pubertät nicht mehr. Aber dass wir uns sehen können, so ganz einfach, wie normale telefonieren, so weit sind wir denn ja doch noch nicht. Ein Glück. Oh.

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3: Hallo, ich bin Sandra Eder. Ich bin Gemeindevertreterin der Gemeinde Wörden und Mitglied im Jugend-, Sport- und Sozialausschuss. Wir haben mit unserer Gemeinde den NDR Kultur zu Gast. Wir veranstalten ein Benefizkonzert, viermal vom Guten zugunsten des Pinktober Dithmarschen. Am 17. Oktober 2026 um 18 Uhr in der Gemeinde Wörden in der St. Nikolaikirche. Karten können erworben werden über Reisebüro Biel, Reservex online oder über die Gemeinde Wörden.
4: Am Samstag, den 19. September, findet in St. Peter-Ording die zentrale deutsche Veranstaltung von Europe's Biggest Cleanup statt. Europaweit werden mehr als 1000 Freiwillige an über 20 Standorten in mindestens 15 Ländern gemeinsam für saubere Küsten aktiv. In St. Peter-Ording beginnt die Veranstaltung um 15 Uhr am Dünenhus. Nach der gemeinsamen Strandreinigung bildet ein exklusives Konzert von Ingo Pohlmann im Beachmotel den musikalischen Abschluss. Aktuell läuft die Faire Woche 2026 in diesem Jahr unter dem Motto Fair Handeln, Vielfalt erleben. Ein Höhepunkt der Fairenwoche werden die besonderen Fotoabende mit Lob Olmo sein. Lob Olmo, das sind die Fotojournalisten Jutta Ulmer und Michael Wolfsteiner, die in Meldorf und Heide bereits mehrfach begeisterten. Diesmal nehmen sie das Publikum mit in das faszinierende Ostafrika. Wie immer verweben sie ihre Besuche bei Fairtrade-Produzentinnen mit der Natur und Kultur des Landes zu einem einzigartigen Reiseerlebnis. Gezeigt wird die Multivision-Show am 23. September in der Dithmarsia in Meldorf und am 24. September in der Alten Druckerei in Heide.

0: die Tiefgang haben, gleichzeitig aber auch von einer Leichtigkeit geprägt sind, die man vielleicht gar nicht vermuten würde. Das stellt die mehrfache Bestseller-Autorin auch in ihrem neuesten Roman Ein unerhörter Wunsch unter Beweis. Im letzten November in Oprah Winfrey's Book Club als Buch des Monats vorgestellt, wurde er inzwischen ins Deutsche übersetzt und Helke Michael hat schon mal einen kleinen Vorgeschmack.
1: Fast 40 gemeinsame Jahre verbinden die lebenslustige Claire und ihren Mann Elliot, der immer ein bisschen in ihrem Schatten und doch stets voller Liebe an ihrer Seite stand. Zwei Kinder haben sie großgezogen, sind durch dick und dünn gegangen und doch waren sie selten so sehr im Einklang wie jetzt.
2: Das Gehen fiel ihr immer schwerer und so wurde ein Rollstuhl geliefert. Sie sagte, lass uns einfach im Haus herumfahren. Er schob sie. Hier haben wir die Küche, sagte er, und hier das Esszimmer. Am Ende des Flurs befindet sich das Fernsehzimmer. Ist das etwa eine Hausbegehung? Sehr gutes Preis-Leistungs-Verhältnis, sagte er. Man findet hier erstklassige Schulen. Wir dachten eher an Homeschooling. Claire lachte vor Vergnügen. Sie reckte die Hand über ihren Kopf und ihr Namen küsste sie.
1: Seit bei Claire vor 8 Jahren Krebs diagnostiziert wurde, hat Elliot alles getan, um Claire das Leben leichter zu machen. Inzwischen ist beiden längst klar, dass ihre gemeinsamen Tage gezählt sind. Mit diesem einen letzten Wunsch hatte Elliot dann aber nicht gerechnet.
2: Hör zu, Elliot, sagte sie, es gibt da etwas, was ich mit dir besprechen möchte. Ihm fiel dieser Moment in ihrem Schlafzimmer ein am Vorabend, als sie ihm etwas hatte sagen wollen und dann doch nicht die Sache weggewischt hatte. Was denn? Ich hätte sie gern hier, bei mir. Sie? Holly und Michelle. Elliot war verwirrt. Die beiden waren doch gerade hier gewesen. Sie waren auch am Tag davor hergekommen. Genauer gesagt möchte ich gern, dass sie sich um mich kümmern. Aha. Er zögerte. Je mehr, desto besser. Ach, Elliot, an deiner Stelle.
1: Während Claire ihre letzten Wochen mit ihren besten Freundinnen verbringen möchte, hofft Elliot noch auf einen Sinneswandel, genau wie ihre beiden Kinder Abby und Josh. Aber darf Elliot Claire ihren letzten großen Wunsch wirklich abschlagen?
2: Passt auf, ich habe eine Entscheidung getroffen. Ich werde tun, was eure Mutter will. Was immer du willst, sagte er, wandte sich Claire zu und strich ihr über die Wange. Im Ernst, Liebling, egal was.
1: Auch wenn das Thema kein leichtes ist, voll mit feinem Humor, haben wir hier einen leichtfüßigen Roman über Liebe, Freundschaft und über das letzte überraschende Kapitel einer langjährigen Ehe.
0: Ein unerhörter Wunsch von Ann Packer über einen letzten Wunsch und was einem unsere Endlichkeit so zumuten kann, ist gerade bei Hansa Berlin erschienen und wurde von Frank Stöckle für Saga Egmont eingelesen. Die Story hat natürlich auch jede Menge Diskussionspotenzial, wozu ihr unter hansa-literaturverlage.de auch Material für euren Lesekreis findet.

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1: Sarah Kuttner, Mama und Sam. S. Fischer Verlag. Das Buch ist gebunden. 24 Euro. Die Autorin ist vielen vermutlich bekannt. Sarah Kuttner ist Journalistin, Moderatorin im Fernsehen und sie hat schon mehrere Bücher geschrieben. Die Mutter von Sarah Kuttner wurde am 23.11.2024 tot in ihrer Wohnung aufgefunden. Sie muss dort schon etwa 10 Tage gelegen haben. Zuletzt gesehen wurde sie am 14.11. Da hat sie auch ihren Briefkasten geleert. Es gibt da natürlich eine Diskrepanz von 9 Tagen, dazu später mehr. Sarah und ihre Tante, eine Schwester der Mutter, sind die einzigen lebenden Verwandten. Sie lehnen das Erbe ab und das aus gutem Grund. Das Verhältnis zwischen Mutter und Tochter war nicht einfach. Es kam durchaus vor, dass man einige Wochen keinen Kontakt hatte. Aber es gab auch keinen guten Grund für die Funkstille. Sarahs Mutter hatte lange allein, ohne einen Partner gelebt. Eine fröhliche, selbstbestimmte, intelligente Frau in ihren 60ern. Sie schwärmte für den Schauspieler Sam Hugan, dessen bekannteste Rolle in der Serie Outlander war. Sie folgte ihm auf den sozialen Medien und plötzlich meldete er sich bei ihr. Ein privater E-Mail-Verkehr beginnt. Es geht weiter, es nimmt zu, es wird immer persönlicher. Ihr wird eine Liebesbeziehung vorgegaukelt. Sie soll, um den berühmten Filmstar zu schützen, alle anderen Aktivitäten im Internet abschalten. Und diese eigentlich kluge Frau fällt darauf herein. Natürlich werden auch KI-generierte Fotos an sie geschickt, ein Fake-Foto seines Passes und so weiter. Sie haben bestimmt von diesen Love-Scammern gehört. Das sind Betrüger, die meist von Afrika aus operieren, die Identität anderer Leute stehlen und emotional instabilen Menschen die Illusion, geliebt zu werden, um ihnen das Geld aus der Tasche zu ziehen. Sie schaffen es auch, ihre Opfer komplett zu isolieren. Im Fall von Kuttners Mutter hörte es mit dem Tod des Opfers auf. Es gab auf keinem Konto mehr Geld, es wurden Schulden gemacht. Über 100.000 Euro waren weg. Wir lesen nun einerseits den Chatverlauf. Sarah Kuttner konnte den Computer ihrer Mutter sichern und einige Ordner, sonst durfte sie nichts mitnehmen. Aber das war aufschlussreich. Das Buch handelt natürlich auch von der Suche danach, was ist wirklich passiert und wie konnte es so weit kommen. Es ist leider eine wahre Geschichte, aber auch eine zärtliche Annäherung an ihre Mutter, der sie bei allem, was geschehen ist, ihre Würde lässt.

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3: 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Oktober Martin Wind und Jan Lundgren in den Club. 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Diesmal hat er den fantastischen schwedischen Pianisten Jan Lundgren dabei. Dieses Konzert markiert die erste Begegnung dieser beiden europäischen Jazz-Schwergewichte. Ein intimes und spannendes musikalisches Gespräch zwischen zwei erfahrenen Musikern. Das Ganze am 30. Oktober um 20 Uhr im Jazzclub Englischer Bahnhof in Husum. Karten kosten 25 Euro, ermäßigt 10 Euro.
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2: In den USA hat Toy Story 5 ja einen fulminanten Start hingelegt und ist direkt auf Platz 1 der Kinocharts eingestiegen. Jetzt schlagen die kultigsten Spielzeuge des Disney-Pixar-Universums endlich auch bei uns ihr nächstes Kapitel auf, für das niemand Geringeres als Pop-Ikone Taylor Swift den Filmsong I Knew It, I Knew You beigesteuert hat. Und auch so wird es spannend, wenn es das lang ersehnte Wiedersehen zwischen Buzz und Woody gibt, der ja zuletzt das Kinderzimmer verlassen hatte, um sich um verlorene Spielzeuge zu kümmern. Ein Kindertablet versucht nämlich, den Spielzeugen bei ihrem Kind Bonnie den Rang abzulaufen. Sprich, mit den Stimmen von Michael Bulli-Herbig und Rick Kavanian als Woody und Dino Rex heißt es jetzt im Kino Toys vs. Tech. Mehr von Helke Michael.
3: Bonnies Spielzeuge sind in Aufruhr. Bis eben hat die Kleine noch mit ihnen gespielt.
4: Forky, willst du Karen zur Frau nehmen?
5: Jeha! Hiermit erkläre ich euch zu Mann und Messer.
3: Eine Überraschung für Bonnie ändert aber alles.
6: Hi, ich bin Lilypad. Lass uns spielen.
3: Plötzlich hat Bonnie nur noch Augen für ihr neues, eigensinniges Tablet, das auch nicht mit sich reden lässt.
5: Ich und das Spielzeug haben den ganzen Sommer versucht, für Bonnie Freunde zu finden.
7: Ja.
5: Aber dann hast du dazwischen gefunkt. Hörst du mir überhaupt zu?
7: Ich höre doch immer zu. Siehst du?
6: Ich und das Spielzeug haben den ganzen Sommer...
5: Jetzt auf Spanisch.
3: Was? Um Bonnie nicht ganz zu verlieren an dieses Gerät...
5: Bitte, nenn mich Lilly.
3: ...braucht die Spielzeuggang jede Hilfe, die sie kriegen kann.
8: Woody!
9: Ich bin so schnell gekommen, wie ich konnte.
10: Warum trägst du ein Kleid, Woody?
11: Das ist ein Poncho, Forky.
3: Aber selbst der weltreisende Cowboy kann Lilly kaum beeindrucken.
12: Was bist du, ein Rentnerspielzeug?
10: Was? Sie hält dich für alt, weil du eine Glatze bekommst, Woody.
13: Oh. Jemand braucht hier braunen Filzstift.
3: Zwischen Buzz und Woody ist schnell wieder alles beim Alten.
14: Was? Du bleibst hier? Ich fahr mit ihnen mit.
15: Warum nur du? Du glaubst, ich kann das nicht.
14: Nein, ich glaub einfach, ich kann das ein bisschen... besser.
15: Schicker Poncho. Schön, sie wieder streiten zu sehen.
10: Ja, das ist es.
3: Und doch müssen sie zusammenhalten. Und, ganz wichtig, sie dürfen sich bei ihrer Mission auf gar keinen Fall erwischen lassen.
14: Achtung, Bonnie kommt!
2: Disneys Pixar Toy Story 5, das ist Toys vs. Tech, das neue Animationsabenteuer für die ganze Familie, inklusive Showdown, welches Spielzeug am Ende in Bonnies Kinderzimmer bleiben darf. Das Ganze gibt's jetzt im Kino.

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5: Die Wogemänner von Westerhever. Die Wogemänner haben sich bei Westerhever in große Burg gebaut, die Wogemannsburg. Sie wären Seeräuber und haben große und lütche Schäb. So überfüllen sie die Schäb auf See und die Bauernhöfe auf Land. Er klauten Socken und das Vieh brachen sie auf die Burg, auch die junge Derns nehmen sie mit. Die Menschen in Utholm und Eiderstedt wollen sich das nicht länger gefallen lassen. Die Staller Ove Hering reibte Mannslüte hob und trug mit See für die Burg. Rund um die Burg wäre ein breite und tiefe Graf mit ein Tochbrüch, die wäre meist hochtrocken. Ein von den jungen Derns, die ob die Burg Fass holen wollte, wäre bannig plitsch. Sie schlägt sich Liesen nach der Brüch und lädt just in dem Augenblick, als Ove Hering mit seinen Lüt bei der Burg ankäme, die Tochbrüch dol. So stürmten sie die Burg und besiegten die Wogemänner, sie kriegen sie alle davon. Ove Hering verurteilte die Süße Wogemänner und lädt sie die Körper abhauen. 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Die Klaude Derns käme zu ihr Lüt zurück. Und das Stehen von der Burg ist der Karg und das Pastorat von Westerhever gebaut worden.

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September findet in der alten Druckerei in Heide eine Modellbahn- und Spielzeugbörse statt. 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

recht. Zumindest wenn Herr an der Buhren dröppt. Nu werd ich also, ich schnack nicht bloß hoch und platt und Englisch und ein bisschen Französisch und ein bisschen weniger Schwedisch, ne? Ich schnack auch Landwirtschaft. 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Und dann geht das Vertellen los, das Uttuschen und das Verstohn. 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
1: Wir vom Seniorenbeirat, wir sind keine Eventmanager, wir sind keine Gestalter irgendwelcher Vergnügungsaktivitätsabende oder Ausflüge, das nicht. Wir können nur aufnehmen, was wird gewünscht, wo gibt es Probleme, wo gibt es aber auch positive Zeichen. Und diese können wir für uns irgendwo analysieren und daraus versuchen, gemäß unserer Aufgabe, wir haben immerhin ein politisches Mandat bekommen und haben einen Auftrag seitens der Senioren im Rahmen der politischen Auseinandersetzung, dass wir dann diese Anregungen, wenn sie analysiert sind, gegebenenfalls weiterleiten, auch in die politischen Gremien. Das ist die Aufgabe des Seniorenbeirates, zu gucken und aufzupassen, zu hören und zu sehen, wo gibt es Schwachstellen insgesamt in der Bevölkerung oder auch auf kommunaler Ebene, im Verkehr oder in der Nahrungsversorgung oder in der Gesundheitsversorgung. Wo können wir Schwachstellen aufdecken und wo können wir sie weitergeben und anbieten zur lösungsorientiert, zur Klärung der Situation?
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1: Die Recherche hat ergeben, Essen auf Rädern. Diese Angebote werden von zwei Anbietern gemacht, und zwar zum einen vom ambulanten Pflegedienst und zum anderen vom DRK Föhrland. Dabei ist allerdings zu sagen, dass hier nur noch beschränkte freie Kapazitäten vorhanden sind. An gemeinsamen Mittagessen teilnehmen, auch dieser Wunsch war geäußert worden. Da geht es dann halt um gesellschaftliche Belange. Wie komme ich mit anderen zusammen? Ein Thema, was sich durch alle Bereiche, die wir bearbeitet haben, immer wieder zieht. Das gemeinsame Mittagessen möglich ist auch das. Und zwar kann man sich im Johanniterhaus, kann man sich nach rechtzeitiger Anmeldung mittags einfinden und könnte dann auch mit den dort betreuten Einwohnern zusammen das Mittagessen einnehmen. Die Anmeldung ist zwingend erforderlich, weil das muss natürlich geplant werden. Lars-Ole But vom Party Service But hat zugesagt, dass er dieses Thema gemeinsame Mahlzeiten einzunehmen und auch die allgemeine Essensversorgung noch einmal jetzt im Herbst und nach der Saison bei der DEHOGA, deren zweiter Vorsitzender ist, bei der DEHOGA zur Sprache bringen wird, dass dort noch einmal behandelt wird.
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2: Großes Thema ist Online-Banking. Ich war bei beiden Banken, die haben mich mit offenen Armen und Ohren empfangen, fanden das auch sehr gut. Von der für Amrumer Bank habe ich mal einen Termin jetzt vereinbart. Also die machen eine kostenlose Veranstaltung am Donnerstag, den 26.11. zwischen 16 und 17.30 Uhr direkt in der Bank. Da können alle Senioren hingehen. Das ist eine kostenlose Veranstaltung. Die können da alles fragen rund ums Online-Banking. Mit der Sparkasse bin ich noch im Termin, da habe ich noch keine Bestätigung. Die für Amrumer Bank wird dann ca. 14 Tage vor Beginn dieses Termins Plakat aushängen in der Bank und da können sich da alle Senioren anmelden. Und wenn dann genügend Anmeldungen da sind, dann wird die Veranstaltung durchgeführt. Zweites, KI-Schulung. Werden angeboten von Paul Kaufmann, das Mitarbeiter bei TNC. Konnte mir jetzt leider noch keinen genauen Termin nennen. Startet aber Mitte Oktober, macht einmal im Monat KI-Schulung für Senioren von 9 bis 12 für 40 Euro. Kaffee und Kuchen ist inklusive. Rund um KI, was ist das? Was muss ich beachten? Wie arbeite ich damit? Wie kann ich damit umgehen? Was kann ich damit machen? Er möchte dieses einmal im Monat machen, kommt jetzt aber darauf an, wie das anläuft. Dann haben wir ja noch unseren Stadtkümmerer, Holger Marquardt. Der kümmert sich ja auch rund ums Handy, Computer, sonstiges, den kann man ja auch anrufen. Privat, wenn er nach Hause kommt, nimmt er 30 Euro die Stunde.
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2: Dann gab es noch einen Punkt bei uns auf dem Fragebogen, Vorträge zu Gesundheitsthemen, Erste Hilfe, Brandschutz etc., Feuerwehr. Da habe ich mit der Feuerwehr in Wieck gesprochen. Die laden alle Senioren ein am Mittwoch, den 30.09. von 16 bis 17.30 Uhr. Können alle Senioren vorbeikommen ins Feuerwehrhaus. Da gibt es dann eine Führung durchs Gerätehaus und anschließend werden dann Fragen zum Thema Brandschutz beantwortet. Also was mache ich, wenn jetzt, was weiß ich, ja, mein Akku brennt, durch Feuerwehr rufen, aber was mache ich so lange, bis die dann da sind, Fenster auf, Fenster zu oder mit dem Handtuch löschen den Brand oder wie auch immer. Das ist auch ganz unkompliziert, muss ich keine anmelden. Die machen jetzt auch keine große Werbung.

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2: 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Die fahren also auf dem Bürgersteig, die klingeln nicht, sie geben kein Handzeichen beim Abbiegen. Aber ich sag mal, das ist kein Thema für Senioren, sondern das ist eigentlich gesellschaftlich allgemein. Aber trotzdem haben wir das so weit aufgenommen, versucht zu klären. Und haben dann dabei bei unserer Recherche festgestellt, dass das Amt und auch die Stadt Wiek 22 zwei ganz wichtige Konzepte haben erstellen lassen. Und zwar einmal das Mobilitätskonzept und einmal das Fahrradkonzept. Diese Konzepte, nachdem ich die gelesen habe, bilden eigentlich genau das ab, was hier immer bemängelt wird von den Senioren, dass sie zum Beispiel abends nirgends hinkommen, weil kein Bus mehr fährt. Dass der Bus hier unendliche Schleifen dreht, dass man für eine Wegstrecke von 400 Metern 30 Minuten braucht und so weiter und so fort. Oder dass halt Fahrradwege zum Teil schlecht sind, dass die Fahrradwege zum Teil zu eng sind, dass sie unübersichtlich sind und so weiter. Nur mal um einzelne Punkte zu sagen. Und das Erstaunliche ist natürlich, und das müssen aber auch die Senioren, aber auch alle wahrnehmen, dass erste Erfolge oder erste Maßnahmen aus den Konzepten ja schon hier auf der Insel sichtbar geworden sind. Wenn man hier vor dem Amtsgebäude guckt, ist dort so eine Werkstattstation, wo man als Radfahrer seine Schrauben nachziehen kann, Luft aufpumpen kann und so weiter. Das sind Auswirkungen aus diesen Konzepten. Dieses zeigt, und das ist leider bei Infrastrukturprojekten das große Problem, Infrastrukturprojekte brauchen Zeit. Und sie brauchen Geld. Es gibt aber eine Möglichkeit, dass Senioren Schäden oder Beschwerlichkeiten, die sie in ihrem täglichen Leben behindern, melden können. Sie können sie über die Website melden, und zwar über die Website derzeit des Amtes für Amrum. Dort gibt es eine Sachschadensmeldung, wo man mit Bild und auch mit Text sagen kann, hier bei mir im Bürgersteig sind die Platten schief, da ist ein Loch und so weiter. Und können dann tatsächlich Einfluss nehmen auch auf die Abarbeitung.
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2: 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Aber wenn du einmal quer gehen musst, hast du ja schon als Normalsterblicher Probleme, weil du manchmal umknickst. Aber jetzt versucht man mit dem Rollstuhl oder mit dem Rollator da irgendwie, wenn Markt ist und so weiter, an einen Stand zu kommen. Da wollen wir in Kürze einen Antrag in die Richtung auch an die Stadt stellen, dass hier darüber nachgedacht wird, dies zu verändern im Sinne der Senioren.
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3: 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Zwei Fahrspuren für die Reifen der Rollatoren der Rollstühle aufnehmen können. Wunderbar in das Kopfsteinpflaster eingearbeitet, fällt fast nicht auf. 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
3: 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Dazu braucht es natürlich erstmal diesen Bus extra und dazu braucht es dann natürlich Geld, wer den finanziert. 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
3: 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Und dieses kommt auch zum Ausdruck, dass sie wirklich alle sehr bereit waren, offen Auskunft zu geben und auch irgendetwas mal zum Beispiel aufzunehmen, Anregungen auf Innovation oder auf Veränderung. Hierauf müssten wir mal achten. Das ist immer wieder zu sehen gewesen. Also durchaus, absolut Kooperation total.
2: Letztendlich ist aber alles egal, was man macht. Wir müssen auch die Senioren auffordern, dass sie aktiv werden. Es nützt nichts, wenn überall irgendetwas angeboten wird und es geht keiner hin. Und deswegen kann man nur sagen zu den Senioren, werden Sie aktiv und bringen Sie sich ein.

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0: Verantwortlich für Düsse-Senn ist der Geschäftsführer von den Schleswig-Holsteinischen Heimatbund, Benjamin Abel und Molfsee.
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0: Kallas kritisiert Duma wohl. 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
0: 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Das Wetter für morgen, Dienstag, der 22. 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An Dienstag, noch nähe will, hier und dort drüben Wessel und längere sonnige Abschnitt und lockere Wolken. An der Nordsee af und an Wolkenfäller, oft ist dort aber drüch. Höchstwerten samt ein Grad ob Fehmarn, mit nengt ein Grad in Glinn. Der Wind weit schwach, an der See morgens noch mortig, meis ut nördliche bit westliche Richt. Der Wiedernwetter ut Sichten. An Mitteweg fehle Wolken, zu Anfang stehen wie's nevelig und diesig und lauter für eins von der Westküste bit in den nördlichen Landsdelen von der Nordsee her Regen oder Schuren. An Abend enkelte Gewitter. 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

nach fünf. Hallo und willkommen hier bei uns. Neue Woche, neuer Montag, neue Überraschungen, neue Erkenntnisse, neue Mitmenschen, neuer Job. Und ja, wer weiß, was da noch alles auf uns zukommt. Vielleicht ja jetzt, gerade heute, einige neue Hörer hier bei uns, wer weiß. Allen wie immer zu Beginn ein Danke fürs Umschalten hierher. Hier ist der Montag nach fünf und ich bin Herr Mutmüller.

stehen sie oben auf der Brücke und schauen nach vorn. Alte, junge, grübelnde, kleine und große. Einer trägt ein T-Shirt mit der Aufschrift "Ich bin's" und eine junge Dame mit Sonnenbrille fasziniert mit Minirock. Sie stehen und schauen und warten. Die junge Dame lächelt. Längst hat sie den Fotografen erkannt, dort hinten auf dem Bootssteg. Auch er wartet. Aber im Gegensatz zu den vielen Menschen schaut er in die andere Richtung, ihnen entgegen. Und im Gegensatz zu ihnen sieht er bereits, worauf sie noch warten. Nicht über, sondern unter ihnen wird es auftauchen. Die ersten beugen sich schon weit übers Geländer. Ein Kind streckt die Arme hindurch. Ein Augenblick noch, denn die Brücke ist nicht nur lang, sondern auch breit. Aber gut, dass sie so stabil ist, dass sie sogar die Autos trägt, die hinter ihnen vorbeifahren. Langsam vorbeifahren. Denn es stehen so viele Menschen auf der Brücke, dass die letzten die Fahrbahn glatt mit einnehmen. Längst hat der Fotograf abgedrückt, schon ein paar Mal. Hier zwingt jemand, nein, er schwingt sogar sein Taschentuch. Und da, endlich schiebt sich das unter der Brücke hervor, worauf sie so lange gewartet haben, dem sie zuvor von der anderen Brückenseite bereits entgegengeblickt haben. Eine ganze Weile schon. Dem sie zugerufen haben und Mut gemacht haben. Du schaffst es. Du wirst gewinnen. Ja, und nun hat er die Brücke durchquert, hört die Rufe über sich und blickt kurz auf. Sie winken, reißen die Arme nach oben und jubeln. So werden Sieger begrüßt. Und diesen Empfang dürfen sie genießen. Haben sie verdient. Ganz gleich, ob nun beim Radrennen, Wettlauf, beim Ringreiten oder bei diesem Paddelbootrennen. Schön, dass es das noch gibt, sich mitfreuen, Mut machen, zuwinken und jubeln. Nicht für sich, sondern für andere und mit ihnen gemeinsam. Denn auch das brauchen wir. Ein Gemeinschaftsgefühl, etwas, das uns zusammenhält. Und sei es nur beim sonntäglichen Ruderwettbewerb in der Kleinstadt.

som næsten titel en blik ins Jahr 1970. Bewegt sind die Zeiten, bewegt die Menschen und auch die Musik dort. Die überschwängliche Leichtigkeit der 60er Jahre geht über in teils tiefe Melancholie. Mehr als 21.000 Verkehrstote im westlichen Deutschland und eine noch weitaus höhere Zahl von Suizidopfern spricht eine allzu deutliche Sprache. Weltweit vorne an in den internationalen Hitlisten die Gruppe Deep Purple, 1968 gegründet. Ein herausragender Titel bewegt die Menschen 1970 und besser als jeder andere Musiktitel spiegelt er in 10 Minuten Länge Stimmungen, Gefühle, Ängste und Hoffnungen wider. Child in Time. Echter Zeitgeist in viel Musik und wenigen, aber tragenden Worten.

Genau, 17.33 Uhr. Hallo, willkommen noch einmal zwischendurch. Hier ist der Montag nach 5 auf Westküste FM, wie immer, direkt aus dem gläsernen Studio 1 hier im Zentrum von Heide. Jawohl, gläsern, denn man kann sowohl wunderbar raus als auch reingucken hier. Und auch die Sonne scheint hier zu dieser Zeit immer so ein bisschen durchs Fenster und das ist eine natürlich schöne Sache. Aber nicht nur gucken, auch hören kann man uns natürlich sogar in einem größeren Bereich auf 96,7, 97,6, 98,8 und 105,2 MHz. So, das war's, weiter geht's. Noch bis 18 Uhr hier. Willkommen, ich bin Helmut Müller.

Ja, es gibt sie, diese Tage, an denen die Sonne nicht richtig durchkommt, an denen Dunst und Nebel den Blick in eine weitere Ferne verhindern. Ja, es gibt sie, diese Tage, an denen wir dem Sonntag noch einen arbeitsfreien Montag anhängen möchten. Bei manch einem mag es heute so gewesen sein. Morgens im Bett, den Wecker ausschalten, umdrehen und einfach weiter schlafen. Aber ging ja wieder nicht. Mal wieder nicht. Verplant war der Tag zu großen Teilen mit Arbeit angefüllt und die Momente dazwischen, nein, eigentlich auch keine richtige Erholung, kein Entspannen. Da war dann eher die Hoffnung, vielleicht am Dienstag und wenn da nicht, dann am Mittwoch oder Donnerstag. Doch halt mal, war das nicht in der letzten Woche genauso? Gab es auch da nicht diese Gedanken, diese Träume von freien Augenblicken, Momenten der Freiheit zwischendurch? Und wird es sie nicht auch in der nächsten und in der übernächsten Woche geben? Immer montags, nach dem viel zu kurzen Wochenende? Oder werden sie sich gar mitten in der Woche einstellen? Womöglich am Dienstag oder am Donnerstag? Werden wir die Wünsche nicht auch dort von Tag zu Tag vor uns herschieben? Heute ist Montag. Noch haben wir die Chance für die ganze Woche. Nicht verschieben, nicht vertrödeln. Heute entscheiden, nicht erst nächste Woche. Heute ist Montag und die Woche ist noch lang. Also genügend Zeit vorausschauend einzuplanen. Und wer es nicht mag, wer Planungen hasst, der hat diese Möglichkeit. Es gibt immer wieder Gelegenheiten für ganz spontane Entscheidungen. Hier, jetzt, morgen früh oder übermorgen Nachmittag. Allein entscheiden müssen wir uns und überwinden zu einer Entscheidung.

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Wenn 2000 Jahre eurer Zeit vergangen sind, dann will ich wiederkommen und anfangen, hieß es in dem Text. Ja, das war es schon wieder, der Montag nach 5. Wer mag am nächsten Montag, dann hören wir uns wieder. Da gibt es eine neue Ausgabe. Bis dahin viele sonnige Tage, viel blauen Himmel, nette Erlebnisse und freundliche Mitmenschen. Genügend Kleingeld für einen Kaffee zwischendurch oder die Parkuhr. Zeit zum Innehalten und zum gelegentlichen Abschalten in der Hektik dieser Zeit.

Von hier aus jetzt noch einen recht schönen Abend, ihr und euer Helmut Möller, ne? Halt. Schnell noch einen Blick auf das Kalenderblatt, nein, auf beide Kalenderblätter. Gestern am Sonntag hieß es, zwischen Freundschaft und Liebe ist der Unterschied, dass die Freundschaft an alles denkt, die Liebe uns aber alles vergessen lässt. Das ist wohl wahr. Und auf dem Kalenderblatt von heute ist vermerkt, für die Welt bist du irgendjemand, aber für irgendjemand bist du die ganze Welt. Ein schöner Satz, und dafür gibt's auch eine schöne Musik jetzt noch zum Abschluss, den Titel schaffe ich gerade noch. Schönen Abend noch und bis zum nächsten Montag. Ihr und euer Helmut Möller. Tschüss dann.

0: Schönen Dank und noch einen schönen Abend von hier aus. Verantwortlich für den Montag nach 5 ist Helmut Möller aus Hemme.
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5: Welcome back zu den Top 666 der 80er Jahre. Diese Stunde darf ich mal eröffnen am Mikrofon, Herr Martin Schmeling, und wir werden es bis 628 schaffen. Wir starten aber bei 640. Matt Bianco singt uns aus dem Jahr 85. 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

Das war die 639, ABBA, eigentlich eine Band der 70er Jahre, aber auch noch mit Erfolgen in den 80ern. Gimme, Gimme, Gimme, A Man After Midnight wurde auf dem zweiten Greatest Hits Album von ABBA veröffentlicht. Die Hookline des Songs, sehr eingängig, gespielt mit Keyboard und Synthesizer, hat Madonna übrigens 2005 für ihren Hit Hang Up verwendet und damit einen weltweiten Nummer 1 Hit gehabt. Nun geht's weiter mit der ersten Single-Veröffentlichung von Mike and the Mechanics. Gegründet vom britischen Songschreiber und Genesis-Gitarrist Mike Rutherford im Jahr 1985. 14 Wochen in Deutschland in den Charts, höchste Platzierung die 8. Das macht in der Gesamtauswertung der 80er Jahre Platz 638 für Silent Running.

Synthie-Pop aus dem Vereinigten Königreich. Die Band heißt PhD. PhD ist im englischen Sprachgebrauch die höchste Bezeichnung des Doktorgrades. Die Namensgebung der Band zielte aber auf die Anfangsbuchstaben der Nachnamen der Bandmitglieder Phillips, Hymas und Diamond. Der Song, den wir eben auf Platz 637 gehört haben, ist I Won't Let You Down. Auf dem nächsten Platz wird's jetzt rockig. Die Band stammt aus dem Psychedelic Rock der 1970er. Sie waren für den Progressive und Art Rock in den 70ern stilprägend. Den Song, den wir jetzt auf Platz 636 hören, wurde am 8. Oktober 1983 veröffentlicht. Hier jetzt, Yes, mit Owner of a Lonely Heart. Ich sitz schon am Studioschlagzeug und spiele mal das Schlagzeugintro.

0: Orchestral Maneuvers in the Dark, OMD war das mit Forever Live and Die. Unser Platz 635, der Top 666 der 80er Jahre aus dem Jahr 1986. Wir springen ein Jahr zurück in das Jahr 1985 nach Deutschland. Dort singt die Kölner Band Black Föß über das Nachbarland Frankreich.
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wirklich ein klasse Song, aber so weit hinten in den Top 666 der 80er Jahre. Das war Ultravox mit Sänger Mature und ihr größter Hit in Deutschland, Dancing with Tears in My Eyes, bei uns auf Platz 633. Einen Platz höher schaffte es, ja, auch den hätte man sicherlich weiter vorn erwartet, David Bowie mit Absolute Beginners. Der Titelsong aus dem gleichnamigen Film. Der Film war nicht sehr erfolgreich, aber das Lied 3 Wochen Top 10 in Deutschland und höchste Platzierung die 7. Hier ist David Bowie auf Platz 632.

Jetzt heißt es aufwachen und nicht weiter träumen. Vom großen Erfolg träumten auch Nazareth in den 1970ern, obwohl sie da schon einen Nummer 1 Hit in Deutschland hatten, nämlich diesen hier.

von Frank Farian. Die Gruppe Bonnie M. mit dem Happy Song aus dem Jahr 1984. Unser Platz 629 der Top 666 der 80er Jahre. Ja, die Stunde neigt sich so langsam dem Ende und das heißt, wir spielen jetzt noch einen Song aus den Top 666 und dann einen Titel, der es nicht mehr geschafft hat. Heute ist es Starship von Sarah. Ja, und wir hören uns auf jeden Fall nächste Woche an dieser Stelle wieder, unter anderem mit diesen Songs hier.

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Moin, moin, liebe Hörer. Seien Sie herzlich willkommen bei Rock Back the Clock und Ihrem Memphis-Dieter im jetzt Herbst 26. Das eben war der Bo Diddley, dieser Mann mit dem Sheriffstern an seinem Cowboyhut und seiner viereckigen Gitarre. Er beschreibt sich so, er wäre ein böser Junge, I am bad, ich bin schlecht. Ja, ich bin aber das Gegenteil davon, ich habe nur das Beste mit Ihnen vor hier bei Rock Back the Clock und den Oldies but Goldies. Ja, denn sitze ich hier so für eine Stunde im Studio, hochmodern eingerichtet, und hab die Kopfhörer auf und versinke in meine Musik in der Zeit damals, als wir noch so herrlich jung waren. Ja, jetzt denken wir mal ein bisschen weiter zurück und da war doch mal wieder ein Zirkus bei uns hier in Heide. Und zu Werbezwecken ließ der Zirkusdirektor die großen Tiere in der Stadt rumlaufen für die Werbung. Ja, also es kamen die kleinen Elefanten, das waren ganz schön große Biester, und sie latschten da denn so rum, so missmutig, aber es war doch irgendwie ein schöner Anblick, diese urgewaltigen großen Tiere. Also, schon war da jemand und hat über diesen Zustand ein Lied komponiert und das nannte er den Baby Elephant Walk. Und das alles 1962 schon veröffentlicht auf Dalton Records. Bitteschön.

Ja, da sind sie längst getrabt, die großen Schwergewichte. Aber ein Schwergewicht in Sachen Musik, bei Instrumentalmusik sagen wir mal ganz genau, das waren die Shadows, die ehemaligen Begleitband von Sir Cliff Richard. Hier mal ohne Cliff Richard, die Shadows mit dem Stück Quarter Morte Storrs. Bitteschön. Musik.

Ja, danke. Schön wie immer, der Shadows. Nun, liebe Hörer, ist hier einer auf dem Arbeitsamt. Und das kommt Ihnen alles so spanisch vor, weil es wurde keine Frage gestellt nach Zeugnissen, Fehlzeiten wegen Krankheit, Mathematik und so weiter. Nein, nein, er sollte sogar eine Menge Geld bekommen und dafür soll er noch einen Fulltime-Job bekommen. Was macht da denn hinterstecken? Und da ist ein Mr. Beasley, der hat darüber mal ein Stück geschrieben, das hören wir uns gleich an. Und es nennt sich Fulltime-Job. Da wollen wir horchen, was da los ist.

Ja, ja. Ein Fulltime-Job. Das ist heutzutage sehr viel wert, liebe Hörer. Das wissen wir ja nun alle. In den 50er Jahren in der US-Hitparade, da war einer der ganz großen Abräumer. Jedes Mal waren seine Lieder in den oberen Plätzen und waren Volltreffer. Denken wir nur mal an den folgenden, der jetzt kommt. Er heißt Bobby V. Und er hatte also Erfolge bei Rubberball oder Punisher oder Please Don't Ask Me oder Take Good Care of My Baby. Aber ausgesucht haben wir jetzt das hier. Das habe ich doch eben schon mal erwähnt. Ja, Punisher. Und das soll er jetzt mal machen. Punisher.

Ja, danke, Bobby V. Jetzt ein bisschen Geschichtsunterricht. Es gab doch mal diesen Wilhelm Tell, so eine Art Robin Hood, sagen wir mal. Und zu dieser Geschichte von Robin Hood oder Wilhelm Tell, da fällt doch immer dieser Spruch, der gehört eigentlich zu der Geschichte, durch diese hohle Gasse muss er kommen. Ja, ja. Und das ist natürlich auch wieder vertont worden von einem Ricky Brown und seinen Highlights. Da heißt es dann schlicht und ergreifend der Wilhelm Tell Twist durch diese hohle Gasse.

Wer das eben war, das fragen Sie sich zu Recht. Ja, es war ein heute leider weitgehend unbekannter Sänger von früher. Er heißt, Tony Joe White. Und er war in Sorge um dieses Stück hier, was er singen sollte, hat es abgelehnt und es wurde nachher doch ein Renner. Der Titel war Polk Salad Annie und es war doch wieder schön, das mal wieder auszugraben, damit es nicht in Vergessenheit gerät. Und das Exemplar wurde noch recht gut gespielt mit seiner Gitarre. Jawohl, das also zu Tony Joe White. Weiter geht's jetzt mit dem hier. Da wollen wir mal gucken. Da ist ja wieder irgendwie der Wurm drin. Also, es geht weiter jetzt mit einem Big Joe Shelton, so heißt er. Und er besingt meine Lieblingsstadt in Tennessee, also Memphis. Ich war ja 4-mal da und ich kann bestätigen, da laufen nur anständige Leute rum, nett und auskunfts- und hilfsbereit. Und dann singt er doch tatsächlich Devil Lives in Memphis, also Teufel wohnen in Memphis. Das kann doch nicht wahr sein. Das hören wir uns mal an mit dieser Schallplatte 45 Umdrehungen. Bitteschön.

Nicht schlecht. Auch er darf heute nicht fehlen bei unserer Sendung im Herbst 26. Ich meine den alten Freund und Kupferstecher, den Charles Edward Berry, genannt auch Chuck Berry. Eine ganz besonders schöne Schallplatte habe ich von ihm und höre die auch oftmals an, auch schon in den letzten 10, 15 Jahren hier bei Rock Back the Clock, immer mal wieder raufgelegt, dieses Chuck Berry Stück, No Particular Place to Go. Das ist so rasant und so gut seine Gitarre eingesetzt und der Rhythmus, wo man einfach mit muss. Und danach, nach der Chuck Berry Nummer, kommt noch eine, der versucht das auch und covert ihn, aber in Deutsch. Aber jetzt erstmal er höchstpersönlich Charles Edward Berry.

her. Das war Wir leibt und lebt, der Chuck Berry. Close, Pittiger Place to Go. Ja, so hieß das. Und wenn man das hört, man müsste einfach noch mal 20 sein. Die Haare so gekämmt wie Elvis oder wie Tony Curtis, Lederjacke an wie James Dean, blaue Wildlederschuhe und wie gesagt, so herrlich jung dann. Und dann die Musik live hören. Ach ja, das haben wir jetzt alles ein bisschen nachleben können. Und ich habe Ihnen noch eben versprochen, dass nach diesem Chuck Berry-Lied ein Coversong kommt, aber in Deutsch. Ja, tatsächlich. Da heißt das Stück denn Ohne ein bestimmtes Ziel. Und der junge Mann, der heißt Bernd Spier. Und er hat eine Band bei sich, die ist fast so gut wie die Band eben von Chuck Berry. Und das alles made in Germany. Wer hätte das gedacht? Und jetzt soll es einfach mal losgehen mit Bernd Spier und Ohne ein bestimmtes Ziel.

Ja, das war doch richtig gut, dass man gar nichts mehr von dem hört. Naja, aber wir haben es ja hier mal wieder erwähnt, dass es ihn mal gab, hier bei Rock Brexit Club, beim offenen Kanal Schleswig-Holstein-Westküste. Ja, und haben Sie auf den Text mal geachtet? Er hatte den Wagen voll getankt. Naja, bei den Preisen heute, aber das heute auch nochmal Kern. Aber er war so verliebt und er hat tief in den Portemonnaie gegriffen und voll getankt und ab mit ihr ins Grüne. Und dann wollen wir doch nochmal bei Chuck Berry bleiben. Bei der letzten Sendung, vorigen Monat, liebe Hörer, da hatte ich doch ein Gitarrenstück aufgelegt zum Schluss der Sendung. Ich musste aber ausblenden, weil die Zeit mich drängte. Ich darf nämlich nur auf Sendung sein. Wie war das? 59 Minuten und 50 Sekunden. Ich war rüber weg und habe das abgewürgt. Aber so ist es ja noch nicht. Wir werden das jetzt nochmal nachholen, das Stück. Es heißt Steel Guitar Chuck Berry. Höchstpersönlich.

0: Der nächste Künstler, liebe Hörer.
1: Thank you very much.
0: Yeah, please.
1: When I found out that this next guest of mine is was playing 2 inches around the corner, there's no way he was going to get away with without coming here. Ladies and gentlemen, Gary U.S. Bond.
0: Yeah, aber die haben wir aber nicht hier, sondern wir haben Ace Cannon hier. Das ist ein Musiker, der hat das alles geschafft, alle Hitparadenplätze mit seinem Saxophon. Er war der Könner am Saxophon, Ace Cannon. Und seine Plattenfirma war High Record in Memphis, Tennessee, genau wie die Bill Blacks Combo. Also Ace Cannon, und er bespielt jetzt mal die Stadt Missouri, dieses Kansas City. Also Kansas City, Missouri. Es gibt eine Nachbarstadt, die heißt auch Kansas City, die befindet sich aber in Kansas. Und dieses in Missouri, die Stadt ist ja viel, viel größer. Also Ace Cannon mit Kansas City.

Ja, danke, Ace Cadden. Dass Ray Charles, der blinde Sänger Ray Charles, ein Genie war, mit Gesang und am Piano, das weiß die ganze Welt. Aber er wollte nicht immer alleine auf der Bühne stehen und Musik machen. Er wollte auch mal eine Gruppe Ladies um sich haben. Er hat die auch angeschafft. Das waren 5 Damen, farbige Damen. Und die nannte er, angelehnt an seinen Namen Ray Charles, die Raylettes. Und die haben es auch sehr gut drauf und geschafft, ihn zu begleiten. Hier jetzt mal die Raylettes in Begleitung mit von Ray Charles mit Be My Baby. Ja, bitteschön.

So schön und wertvoll das eben war mit Ray Charles und er mit seinen Relais. Nun wollen wir ein bisschen das Gaspedal durchdrücken, auch bei den Preisen draußen an der Tankstelle. Und lass mal loswirbeln den Breiensetzer von den Stray Cats früher mit Rock This Town. Bitteschön.

Ja, so flott und schnell das eben war mit Brian Setzer und Roxy Stone. Hier ist einer, der kann es noch ein Tickchen besser. Und das ist er hier höchstpersönlich, Elvis Presley mit Got a Lot of Living to Do.

0: So, liebe Hörer, das war schon wieder. Aber nicht traurig sein. Ich bin wieder für Sie da am... Wann ist denn das? In 4 Wochen, ja. Und dann wollen wir uns mal wieder freuen aufeinander, dass wir zusammen sein können mit unserer herrlichen Musik von damals. Ja, und es hat Spaß gebracht und verantwortlich für die Sendung von eben ist Dieter Lack aus Heide.
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3: Bis zum 18. Februar findet jeden Freitag um 17 Uhr die öffentliche Feierabendführung Noah. Theaterfiguren erzählen von Hoffnung statt. Das Poppenspielermuseum im Schloss Husum zeigt in seiner neuen Ausstellung Figuren unterschiedlichster Art zur biblischen Noah-Geschichte. Neben der als Schattentheater aufgebauten Arche findet man hier auch verschiedene thematisch ergänzende Exponate von Richard Heitzmann und Otto Backmann. Anmelden kann man sich vorher telefonisch bei 04841 2545 oder per E-Mail unter kasse@museumsverbund-nordfriesland.de. Der Zugang zur Führung ist im Eintritt inbegriffen. Am Mittwoch, den 23.09., hält Professor Dr. Dr. H. C. Ludwig Steindorf vom Historischen Seminar Europäische Geschichte in der Meldorfer Gelehrtenschule um 19 Uhr seinen Vortrag 100 Jahre Sektion Meldorf. Ihr Platz im Gesamtkunstwerk Schuck, SHUG. Weitere Informationen findet ihr unter www.schuck.uni-kiel.de.
4: Am Samstag, den 14. April, ist Singer-Songwriter Gregor Meile mit seinem Programm Unplugged das Wohnzimmerkonzert zu Gast im Nordsee-Kongresszentrum in Husum. Los geht's um 20 Uhr. Gemeinsam mit seiner Band präsentiert Gregor Meile seine Songs in akustischer Form. Die Konzerte leben von Emotionen, persönlichen Geschichten und viel Interaktion, wodurch jeder Abend seinen ganz eigenen Charakter erhält. Tickets sind im Vorverkauf erhältlich, die Preise beginnen je nach Kategorie bei rund 50 Euro. Karten gibt es online über Eventim, Veranstaltungsort ist das Nordsee-Kongresszentrum am Messeplatz in Husum.

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4: Am Samstag, den 26. September, verwandelt sich das historische Packhaus in Tönning ab 20 Uhr in einen stimmungsvollen Irish Folk Pub, denn The Stokes kehren nach Tönning zurück. Wortreich, stimmgewaltig, leidenschaftlich und mit viel Gefühl für das Herz der Menschen auf der grünen Insel formuliert die Band immer wieder aufs Neue eine musikalische Liebeserklärung an ein Land und seine kulturelle Tradition. Der Abend beginnt um 20 Uhr im historischen Packhaus in Tönning. Karten gibt es unter www.reservix.de.
5: Am Sonntag, den 18. April, macht die Show Schlager Total die deutsche Hitparade Station im Nordsee-Kongresszentrum in Husum. Beginn ist um 17 Uhr. Die Besucher erwartet ein rund zweieinhalbstündiges Schlagerprogramm mit bekannten Hits, neuen Songs und einer aufwendigen Bühnenproduktion mit Licht- und LED-Technik. Durch den Abend führt der Sänger und Moderator Robin Leon. Tickets sind im Vorverkauf über Eventim erhältlich. Die Eintrittspreise variieren je nach Sitzkategorie. Weitere Informationen gibt es online.

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3: 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Und wir haben den Pinktober nach Wörden geholt. 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Und jeder, aber auch wirklich jeder, ist herzlich willkommen.
4: 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Ich bin Gemeindevertreterin der Gemeinde Wörden und Mitglied im Jugend-, Sport- und Sozialausschuss. Wir haben mit unserer Gemeinde den NDR Kultur zu Gast. Wir veranstalten ein Benefizkonzert, viermal vom Guten zugunsten des Pinktober Dithmarschen. Am 17. Oktober 2026 um 18 Uhr in der Gemeinde Wörden in der St. Nikolaikirche. Karten können erworben werden über Reisebüro Biel, Reservex online oder über die Gemeinde Wörden.
5: 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September um 19.30 Uhr zu einem Musikkabarettprogramm mit Mackefisch ins Dünenhus an der Erlebnispromenade in St. Peter-Ording ein. Mackefisch schaffen etwas Außergewöhnliches. Und das nicht nur, weil sie mit vier Armen und Beinen gefühlte 20 Instrumente gleichzeitig spielen. Von selbstgebauten Kofferdrums, einem auf Rasseln, Korkplatten und Tröten eintretenden Steppschuh über Banjo, Gitarre bis hin zum Keyboard, das versiertes Pianospiel mit crazy Synthi-Sounds verbindet. Auch nicht, weil ihr zweistimmiger Gesang souverän zwischen hinreißend schön und atemberaubend rasend wechselt oder weil er dabei unvergleichbar lustige, poetische und gnadenlose Texte transportiert. Das wirklich Einzigartige an der prämierten Miniband ist das Gefühl, mit dem man nach dem Konzert nach Hause geht. Tickets sind für 22 Euro erhältlich unter www.sankt-peter-ording.de. Restkarten gibt es an der Abendkasse. Der Einlass beginnt um 19 Uhr.

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3: Am Mittwoch, den 23. September, findet in Brunsbüttel wieder der traditionelle Bauernmarkt im Rahmen der Dithmarscher Kohltage statt. Und zwar von 10 bis 18 Uhr auf dem Gustav-Meyer-Platz mit bester Aussicht auf die vorbeifahrenden Schiffe. Es gibt verschiedene kulinarische Highlights rund um den Kohl, Live-Musik, auch ob platt, und jede Menge regionales Kunsthandwerk zum Entdecken und Stöbern. Außerdem wird es informativ. Auch die landesweite Kampagne Komm klar SH ist mit einem Stand vertreten. Die Veranstaltung erfreut sich seit Jahren großer Beliebtheit und zelebriert in diesem Jahr auch das Jubiläum der 40. Dithmarscher Kohltage.
4: Kunst trifft auf Literatur. Am Sonntag, den 4. Oktober, lädt das Kulturhaus Altes Rathaus in Garding zu einer besonderen Lesung mit Musik und Ausstellungsführung ein. Das Künstlerpaar Uta und Andreas Masch zeigt Malerei und Skulpturen. Mitglieder der Textwerkstatt Eiderstedt präsentieren dazu ihre Geschichten und Gedichte. Musikalisch begleitet Rainer Martens den Rundgang mit seiner Gitarre. Beginn ist um 15 Uhr und der Eintritt ist frei. Eine Hutspende ist jedoch willkommen.
3: Wie sieht unsere Erinnerungskultur in Zukunft aus? Wie schaffen wir eine pluralistische, aktivere Gedenkarbeit? Mit diesen Fragen beschäftigt sich die Lesung der Autorin und Erinnerungskulturaktivistin Susanne Siegert am Mittwoch, den 23. September im Dithmarscher Landesmuseum. Die Partnerschaft für Demokratie Dithmarschen organisiert die Veranstaltung in Kooperation mit dem Dithmarscher Landesmuseum, die sich vor allem an junge Menschen richtet. Neben der Lesung gibt es ein Rahmenprogramm zur Erinnerungskultur und den Möglichkeiten vor Ort. Das Rahmenprogramm startet um 16.30 Uhr. Um 18.30 Uhr beginnt die Lesung mit Susanne Siegert. Die Journalistin zeigt auf ihrem Social-Media-Kanal, wie eine neue Form der Gedenkarbeit aussehen kann. Dabei setzt sich Susanne Siegert mit der nationalistischen Vergangenheit und ihrer Bedeutung für die Gegenwart auseinander.

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3: Am 28. September um 20 Uhr könnt ihr an einem Vortrag teilnehmen, der sich mit verschiedenen Marken auseinandersetzt. Dieser findet im Dünenhus an der Erlebnispromenade in St. Peter-Ording statt und wird von Professor Dr. Jürgen Jürgens präsentiert. In diesem Vortrag werden Entwicklungen der Discounter, seine Strategien und Herausforderungen und Ausblicke auf mögliche Perspektiven beleuchtet. Der Eintritt kostet 7 Euro. Für Schüler und Studenten sowie Auszubildenden liegt der Preis bei 1 Euro. Für Mitglieder der Schleswig-Holsteinischen Universitätsgesellschaft ist der Eintritt frei.
4: Aktuell läuft die Faire Woche 2026 in diesem Jahr unter dem Motto Fair handeln, Vielfalt erleben. Ein Höhepunkt der Ferienwoche werden die besonderen Fotoabende mit Lob Olmo sein. Lob Olmo, das sind die Fotojournalisten Jutta Ulmer und Michael Wolfsteiner, die in Meldorf und Heide bereits mehrfach begeisterten. Diesmal nehmen sie das Publikum mit in das faszinierende Ostafrika. Wie immer verweben sie ihre Besuche bei Fairtrade-Produzentinnen mit der Natur und Kultur des Landes zu einem einzigartigen Reiseerlebnis. Gezeigt wird die Multivision-Show am 23. September in der Dithmarsia in Meldorf und am 24. September in der Alten Druckerei in Heide. Wenn bunte Laternen in der Dunkelheit leuchten, Kinderstimmen durch den Abend klingen und sich kleine und große Lichter gemeinsam auf die